0: Was ist denn das hier? Das Tonband.
1: Ich weiß nicht,
0: da wollte ich mich gerade draufsetzen.
1: Was ist denn jetzt?
2: Alles klar.
3: Hinsetzen!

0: schaffen. Ja,
1: du, willst du das hier stehen lassen? Oder wie willst du das machen?
2: Ruhig hoch.
1: Ja?
2: Ruhig. Ey,
1: ich
3: verschwind jetzt. Sonst drehen die mir jetzt Kreuz. Oh shit, das geht durch. Hey, watch out, I'll walk through. Hey, just taking or filming in the bounds of tonight's show is not permitted. Once again, your six closest relatives, the mothers.

0: aber ihr Arsch, Mensch! Setzt euch doch hin! Hey, hey, da müsst ihr alle weggehen vorne! Setzt euch doch einfach mal hin!
1: Das geht doch! Tu mal her sofort! Das reicht!
0: Hinsetzen!
2: Hinsetzen!